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5: Radio hört man heutzutage im Internet, auf DAB Plus und natürlich auch noch auf UKW. Ganz egal, wo du uns hörst, sei herzlich willkommen. Und damit hallo und willkommen zu einer neuen Ausgabe des Soundtracks deines Lebens. Das sagt hier aus dem Soundtrack-Studio in Köln, wie üblich, ihr und euer Robert Rosbach. Das ist heute die Ausgabe Nummer 340 des Soundtracks deines Lebens. Hier ist es dein Musikmagazin, das dir zwei Stunden lang die neuesten Hits, die Future Hits aus der ganzen Welt präsentiert. Mit dabei heute auch wieder einige Soundtrack All-Time Classics. Wir haben zu Beginn der zweiten Stunde eine Yesterday-Gruppe der Woche dabei, dann natürlich der Blick auf die britische Hitparade und auch auf die spanische Hitparade. Und ich sage am Anfang wie immer nur eins, gute Unterhaltung.

0: Er war ein Superstar in den 60ern und 70er Jahren, dieser Johnny Rivers aus den USA. Das war einer seiner frühen Hits 1964, Memphis, Tennessee. Und das war ja heute hier im Soundtrack, unser Swinging Opener.
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0: Wenn du Musikwünsche für den Soundtrack haben solltest, hier sind die Kontaktdaten. Man erreicht uns bei Facebook und an die Seite Robert Rosbach Music - Memories. Wiederhole, Robert Rosbach Music - Memories bei Facebook. Musikwünsche, Anregungen, sonstiges gerne über den Messenger. Disco-Klassiker heute. 1978, A Taste of Honey und

0: Jawohl, Get Down Boogie Oogie Oogie. Einer der großen Disco-Hits des Jahres 1978 aus den USA. A Taste of Honey von Boogie Oogie Oogie. Und das war der Disco-Klassiker.
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0: Die Mädels aus Los Angeles, Cat's Eye, haben ihren ersten Hit jetzt auch in Europa. Top 10 in Großbritannien, Cat's Eye und Animal.
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0: Und wir haben heute garantiert wieder die nächsten beiden Stunden eine Menge Spaß. Denn es gibt eine ganze Menge neue Musik. Neue Musik heute dabei aus Spanien, aus Frankreich. Neue Musik auch heute dabei aus Kolumbien. Dann haben wir neue Musik aus den USA. Und der erste neue Titel heute, der kommt aus Großbritannien.
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0: Die erfolgreichste Boygroup aller Zeiten, Take That, ist zurück. Die haben gerade ein sehr, sehr gutes Duett aufgenommen mit Michael Patrick Kelly von der Kelly Family. Der Titel heißt Feel My Love und der gefällt uns sehr, sehr gut. Hier kommt unser Prädikat.
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Die Comeback-Single von Lulu, I'm in Love Again, das Original 1999 von Lara Fabian, I Will Love Again. Hier ist der Soundtrack deines Lebens. Wir finden es toll, dass du eingeschaltet hast. 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Ganz neue Musik von Alex Warren. Wieder ein Hit für Emerald Eyes.

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1: Das war 1964 ein ganz, ganz großer Hit für die Searchers aus Großbritannien. Needles and Pins. Aber wir spielen von diesem Titel heute eine französische Version.
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1: 1963. Hier ist die großartige Petula Clark. Und ihre Version heißt La Nuit en Finit Plus.

0: Und so heißt es La Nuit on Finit Plus. Petula Clark, die war nicht nur in den USA und in Großbritannien ein Superstar, sondern auch in Frankreich.
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0: Wir spielen Musik von einer der besten Funkbands der 70er Jahre. Eine echte Rarität. Undisputed Truth. Smiling Faces. Sometimes.

0: Funk Music aus den 70er Jahren. Kann man heute hören hier im Soundtrack. Undisputed Truth hieß diese Formation. Sehr erfolgreich in den 70ern. 1971, Smiling Faces, Sometimes.
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0: Hallo und willkommen zurück zum zweiten Block des heutigen Soundtracks deines Lebens. Du hast weiterhin deinen Lieblingssender eingeschaltet. Finden wir gut. In den nächsten 10 Minuten haben wir einen Blick auf die britische Hitparade und der wird sehr ausführlich sein. Auch in diesen 30 Minuten mit dabei ein Blick auf die Billboard Hot 100 Airplay Country Charts. Und da spielen wir natürlich auch die aktuelle Nummer 1.

0: Und hier kommt unser nächstes
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0: Bibi Rexha hat wieder mal mit David Guetta gearbeitet. Hier ist die neue Single Sad Girls.

0: Bebe Rexha, die lebt mittlerweile in den USA, hat in diesem Sommer viele Auftritte auf Ibiza mit David Guetta absolviert. Das ist die neue Single, ihr neues Werk. Ein Powerplay heute, Bebe Rexha und David Guetta mit Sad Girls.
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Das war im Jahre 2000 der ganz große Durchbruch für die Band Riemann. Ihr Frontman heißt natürlich Ray Garvey, gebürtig in Irland. Und Ray Garvey hat die letzten 25 Jahre eine steile Karriere hier in der Bundesrepublik gemacht. Von Ray Garvey haben wir jetzt die neue Single dabei, zusammen mit seinem Freund Imran. Der hat den Titel auch geschrieben. Sehr hörenswert, der Titel. Hier ist The Rivers.

Höchste Zeit, dass wir nach London gehen. Zu Radio 1, BBC's Hitsender. Und da gibt es ja jeden Freitag um 16 Uhr die neueste Top 40 aus London. Wir schauen auf die Nummer 1, 2 und 3. Und beginnen mit der Nummer 3. Immer noch Rougel und Moving to the Sun.

einer der ganz großen Hits des Sommers von Mixer Hugel aus Frankreich. Emile Angel ist dabei und Alstra Alternate oder Alternate, ganz wie man will. Immer noch Nummer 3 jetzt in Großbritannien. So heißt das Moving to the Sun. Ja, es freut uns richtig, dass endlich auch dieser Titel gespielt wird in Deutschland bei den Sendern. Einer der größten Country-Hits des Jahres. Letzte Woche Nummer 1, jetzt die Nummer 2. Ella Langley, Choosing Texas. Just

Ladies and Gentlemen, Alan Langley mit einem der größten Country-Hits des Jahres, diese Woche Nummer 2 in Großbritannien. Choosing Texas und Ladies and Gentlemen, kann man nur noch mal sagen, Soundtrack-Liebling Sienna Spyro hat ihre erste Nummer 1 in Großbritannien mit Great Acceptation.

Gratulation, Nummer 1 in Großbritannien. Great Expectation, Sienna Spyro. Gleich der Blick auf die aktuelle Billboard Hot 100 Airplay Country Charts. Vorher nochmal dieses tolle Duett von

0: Genau das ist die Musik, die wir hier im Soundtrack mögen. Eine Platte, eine Single der Woche. Hella Langley. Morgan Wallen. I can't love you anymore. Und jetzt geht es dann in den Wilden Westen.
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0: Und da kommt sie jetzt, die neue aktuelle Nummer 1 in den Billboard Hot 100 Airplay Country Charts. Hier ist Luke Combs und Be By You.

0: Aktuelles Album von Luke Combs heißt The Way I Am. Das ist die neue Single Be By You und der Titel ist Nummer 1 in den Billboard Hot 100 Airplay Country Charts.
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0: Wir haben einen Musikwunsch heute im Programm und zwar von einer ganz, ganz lieben und treuen Hörerin von Elisabeth. Und die hat einen Titel gewünscht aus dem Jahre 1988 von einer Band aus Irland. Hier sind die Proclaimers und I'm Gonna Be 5000 Miles.

0: Unser Musikwunsch heute hier im Soundtrack für eine ganz liebe Hörerin, für Elisabeth. Toller Titel hat sie ausgesucht. Proclaimers heute nochmal im Radio. I'm gonna be 5000 miles.
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0: Robert Rossbach Music-Memories bei Facebook. Das ist unsere Seite, da kann man Musikwünsche hinsenden. Und die spielen wir dann gerne im Soundtrack. Jetzt gehen wir in die 90er Jahre. Was Not Was, die kam aus den USA. Großer Hit 1992, der Titel

0: Welch Wegzeit heute in die 90er. Was not was. Shake your head. Eine Top 10 in Großbritannien und auch in den USA. Blick zur Uhr, ja, es ist wieder mal Halbzeit. 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Hallo und willkommen zur zweiten Stunde des heutigen Soundtracks deines Lebens. Wir hören uns hier auf deinem Lieblingssender.
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0: Ja, mit Power Hit Radio geht's weiter und wir beginnen die zweite Stunde mit diesem.
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0: Heute erinnern wir an die Musik der Corrs. Die Corrs, das war eine Geschwisterformation bestehend aus drei Mädchen und einem Bruder. Die Corrs, die kamen aus Irland. Um die Jahrtausendwende waren die sehr, sehr erfolgreich und hatten viele große Hits, auch bei uns hier in der Bundesrepublik. An die Hits wollen wir jetzt erinnern. Wir spielen drei ihrer größten Hits. Der erste 1997, What Can I Do To Make You Love Me? Dann in ihrer Version eine Fleetwood Mac-Version, die sehr groß in Europa war, nämlich 1998 Dreams, meine Nummer 3 in Großbritannien. Und im Jahre 2000 hatten sie dann einen Nummer 1 Hit mit Breathless. Hier also die Hits von The Corrs und ich wünsche gute Unterhaltung.
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0: Softrock-Musik gemischt mit Folk-Elementen. So kann man die Musik von The Corrs bezeichnen. Von unserer Yesterday-Gruppe der Woche. Feinste Musik aus Irland. Drei ihrer Hits spielten wir jetzt und der Rewind. Der lautet so. Wir spielten 1997 ihren ersten Top 10 Hit What Can I Do? Dann eine tolle Version des Fleetwood Macs Titels Dreams. 1998 war das. Und gerade noch gehört ihre Nummer 1 Single. Und der Titel war auch in ganz Europa sehr erfolgreich. 2000 im Millennium Year, The Corrs und Breathless. Du hörst ihn weiterhin hier, den Soundtrack deines Lebens. Und es geht weiter mit diesem
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0: aus Großbritannien, die aktuelle Single von James Blunt.

0: einer der ganz großen Hitzemoment von James Blunt. Die aktuelle Single Tastes Like Summer.
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0: Eine sehr erfolgreiche Musikproduktion beim Kölner Sender Vox ist Sing meinen Song. Einer der Gastgeber dort heißt Johannes Oerding und der hat bei einer dieser Produktionen Urgestein der Rockmusik Peter Maffay kennengelernt. Die beiden haben sich auf Anhieb sehr gemocht und waren dann im letzten Sommer in Nashville. Jawohl, in Nashville. Dort haben sie eine gemeinsame LP aufgenommen. Das Album ist wirklich sehr hörenswert und die erste Single-Auskopplung daraus, die kommt jetzt. Hier sind Peter Maffay und Johannes Oerding mit Ein Leben lang ist

0: Ganz, ganz stark, Peter Maffay. Johannes Oerding. Ein Leben lang ist nicht lang.
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0: Wenn man in den USA Country-Pop-Music hören möchte, dann sind Dan und Shay erste Wahl. Sie sind in den USA Superstars. Speechless war 2018 ein ganz großer Hit. Bei uns werden sie viel zu wenig eingesetzt auf den Playlisten der Radiosender. Das holen wir hier im Soundtrack nach. Sie haben ein neues Album auf dem Markt, das heißt Young, und daraus die neue Single von Dan und Shay. Der Titel heißt Marry You Again.

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Ganz, ganz neu aus den USA, Dan und Shay, die neue Single Marry You Again. Hier kommt einer der vielen Hits von Mr. Roderick oder besser gesagt Rod Stewart, 1989, Downtown.

0: Musik von Rod Stewart im Programm heute. Soundtrack All-Time Classic Zeit war das. 1989. Downtown Train.
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0: Tja, da sind wir dann wieder mit dem vierten und letzten Block heute des Soundtracks deines Lebens. 30 Minuten haben wir noch. Und wir haben vorbereitet, gleich wie üblich, der Blick auf die spanische Hitparade. Da gibt es natürlich zu hören die aktuelle Nummer 1. Später auch der Blick auf die Welthitparaden in Bezug auf Downloads und Airplays weltweit. Und wir haben neue Musik dabei, unter anderem von einem gewissen John Legend.
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0: Tja, das Ganze ist computeranimiert, Rocking Jukebox und Storm in My Heart. Aber der Titel ist einfach gut animiert und ein Hit in Deutschland. Powerplay heute.
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0: Wer diesen Titel einmal gehört hat, der muss einfach Fan von Grammy-Gewinner John Legend werden. Ein wunderbarer Liebessong aus dem Jahre 2016. Love Me Now. Um John Legend ist es ein bisschen ruhig geworden die letzten Jahre. Aber jetzt ist er wieder da. Er hat ein neues Album und das ist für uns der Grund, John Legend heute vorzustellen. Mit seiner ganz, ganz neuen Single John Legend und der Titel heißt

Muse, so heißt das neue Album von John Legend, kommt im Oktober auf den Markt. Das war die neue Single daraus, Daylight. Es wird Zeit für den Blick auf die ganz genau spanische Hitparade. Wir gehen wieder nach Madrid, ins Headquarter der Los 40 Principales. Und in der Del 40 Luno Show in der spanischen Hitparade diese Woche neue Nummer 1. Teddy Swims und Mr. Know It All.

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1: Ja, endlich gibt es ein neues Album von Superstar Miley Cyrus. Das Album heißt Bass Persuades. Und so klingt die erste Single-Auskopplung daraus, ein Future-Hit. 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

0: Maze Persuade, so heißt das neue Album von Miley Cyrus. Und ausgekoppelt jetzt der Titelsong Maze Persuade.
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0: Und darauf schauen wir jetzt. Und das ist diese Woche Carol G. Die ist in Brasilien geboren, lebt aber mittlerweile in Kolumbien. In Lateinamerika ist sie ein Superstar und sie ist weltweit diese Woche die Nummer 1 in Bezug auf Downloads und Airplays zusammen mit Judeline und Rusowski, wer immer das sein mag. Hier ist Bye Bye Wow, neue Nummer 1 weltweit, Carol G.

Nummer 1 weltweit in Bezug auf Downloads und Airplays. Karol G, Latino Music und Bye Bye Wow. Wir lieben ja Latino Music hier im Soundtrack. Wir haben einen Klassiker dabei, Peter Allen und I Go to Rio.

Ein Latino-Dance-Klassiker. Lang her, 1979, Peter Allen. Mögen wir. I Go to Rio. Übrigens, in Vorbereitung ist ein neues Soundtrack extra. Das wird heißen Dance, Funk und Synthie-Pop-Music der 80er Jahre. Kommt im Herbst auf die Sender. Hier eine kleine Kostprobe daraus. Hier ist Shannon und ja, genau, Let the Music Play.

Let the music play, die Dance Funk und Synthie Pop Music der 80er Jahre. Dieses neue Soundtrack Extra ist in Vorbereitung und wird im Herbst zu hören sein bei den Sendern, wie das hier auch von Donna Summer.

0: Ja, das wird ein sehr, sehr tanzbares Soundtrack-Extra. Die großen Tanzhits der 80er. Das wird dabei sein. Donna Summer, she works hard for the money. Aber jetzt der Blick zur Uhr. Das war's dann leider für heute.
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0: sagt für heute auf Wiederhören. Soundtrack-Sendezeit ist vorbei. Hören uns bald wieder zu einer neuen Ausgabe, wenn es wieder heißt, hier ist der Soundtrack deines Lebens und wir spielen die Hits von morgen als erstes. Bis dahin sage ich wieder mal alles Gute und bye bye hier aus dem Soundtrack-Studio in Köln als ihr und euer Robert Rosbach.

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Ja, aber sag ich mal, hallo, schönen guten Abend an diesem Donnerstag. Das ist unser Tag für Hart am Limit hier in der Nachtfalkenzeit. Grüße alle Hörer der angeschlossenen Radiostation und die Hörer natürlich von Radio Jack und Illertal FM.

So, ich habe wieder viele Sachen eingepackt für 2 Stunden. Mal sehen, ob ich das alles auch geregelt bekomme in diesen 2 Stunden. Ja, was Neues, was Älteres und ja, einige Informationen für euch. Ja, das Ganze kommt wie immer aus dem Sendestudio Göttingen, hier im südlichen Niedersachsen gelegen. Und wie immer, ihr Lieben, fangen wir an mit AC/DC.

0: Chuck Abron heute Abend mal wieder dabei, Live It Up. Der Song von der Gruppe Abron. Und die kommen nochmal zur ACDC-Truppe zurück. Ich habe so ein kleines Leckerli für euch dabei heute Abend. Und zwar der allererste Song von ACDC. Und eine kurze Info dazu gibt's auch noch.
1: Wie immer am Anfang der Sendung gibt es für euch ACDC. Diesmal habe ich tief in die Plattenkiste gegriffen und rauskam die Debüt-LP High Voltage von AC/DC aus dem Jahr 1975. Man hatte eine grobe Vorstellung, in welche Richtung es mal gehen sollte, aber hier wird noch viel ausprobiert. Es sind einige gute Songs drauf und die Scheibe weiß zu gefallen. Die Signatur auf dem Cover ist von Tony Curanti, welcher auf dieser LP am Schlagzeug saß. Ja, richtig gelesen. Tony, nicht Phil Rudd, der stieß etwas später zur Band. Mein kleines musikalisches Leckerli für euch.

Jo, volle Pulle. In den Donnerstagabend durch die Boxen. Natürlich wie immer aufdrehen hier bei Hard am Limit. Und jetzt kommt Battle Beast für euch mit Steel Bound.

0: wieder ein Hammerteil von Battle Beast, das Steel Bound. Und wir kommen jetzt zu der Gruppe Savatage. Die sagt euch bestimmt noch was, denn ich habe so ein kleines Info zusammengestellt für euch und natürlich auch den Song Your Alif. Hier ist für euch Savatage.
1: Wir schauen mal auf die Band Savatage. Chris Caffrey sagt, Savatage hätten nie aufhören sollen. Geht es nach Chris Caffrey, wären Savatage nie von der Bildfläche verschwunden. Daher ist er überglücklich, wieder mit der Band aufzutreten. Hintergründe zur Rückkehr von Savatage. Das Ende 2007. Bandleader John Oliva hatte damals die Auflösung bzw. das Ende der Band verkündet. Die Wiedervereinigung. Nach Auftritten wie beim Wacken Open Air 2015 und weiteren Plänen ist die Band inzwischen wieder aktiv. Chris Caffreys Gefühle. In einem Interview zeigte er sich überglücklich über das Comeback und betonte die tiefe emotionale Bindung zur Band, die er trotz seiner Arbeit beim Trans-Siberian Orchestra immer behielt. Aktueller Stand. Heute. Neben Live-Aktivitäten gibt es Gespräche über ein neues Studioalbum, auch wenn die Arbeiten von John Oliva als langsam beschrieben werden. Schauen wir mal, wie es weitergeht.

0: So, ihr Lieben, jetzt gibt's Musik von Blutengel. Die haben ja in letzter Zeit über ihr neues Album einiges an Singles rausgeschickt. Und ja, Schwarzer Engel war dabei und Afterlife. Jetzt also eine kurze Info und dann Afterlife von Blutengel.
1: Blutengel, neue Videosingle Afterlife plus Album Schattenwelt. Bei Blutengel steht das nächste Kapitel an. Die Band hat mit Afterlife eine neue Videosingle veröffentlicht. Diese ist Teil des anstehenden Albums Schattenwelt. Zweiter Vorbote. Afterlife folgt auf Schwarzer Engel und ist ein weiterer Vorgeschmack auf das kommende Album Schattenwelt, das voraussichtlich Anfang 2027 erscheinen soll. Anschließend geht es für die Berliner Dark-Elektro-Formation auch wieder auf Tour. Für April 2027 ist eine neue Konzertreise angekündigt, die konkreten Termine sollen noch folgen.

0: die ganz neue Single von Blutengel After Life. Wir machen gleich weiter mit Five Finger Death Punch.
1: Five Finger Death Punch. Neues Studioalbum Legacy liegt vor. 20 Jahre Bandgeschichte, 10 Studioalben und kein bisschen leiser. Five Finger Death Punch veröffentlichen heute ihr neues Album

0: Legacy, digital. Für die US-Metalband ist die Platte weit mehr als nur ein weiteres Kapitel ihrer Karriere. Vielmehr versteht sie das Album als das stärkste Statement ihres bisherigen Schaffens. Passend zum Release sorgt auch die aktuelle Single Eye of the Storm für den nächsten Meilenstein. Der Song sichert Five Finger Death Punch bereits den 18. Nummer-1-Hit in Folge in den Billboard Mainstream Rock Charts und baut damit den eigenen Rekord in der 45-jährigen Geschichte der Charts weiter aus. Ein Album, das den bisherigen Weg zusammenfasst. Mit Legacy wollen Five Finger Death Punch ihren charakteristischen Sound bewahren und gleichzeitig neue Akzente setzen. Internationale Musikmedien bescheinigen dem Album eine gelungene Verbindung aus markanten Riffs, starken Melodien und einer intensiven Gesangsleistung von Frontmann Evan Moody. Auch Gitarrist und Gründungsmitglied Zoltan Bathory sieht Legacy als den Tonträger, der den Kern der Band am besten einfängt. Für ihn zeigt das Album, dass sich der typische Sound von Five Finger Death Punch weiterentwickeln kann, ohne die eigenen Wurzeln aus den Augen zu verlieren.
1: Ja, genau so ist das und ich habe ein kleines Problem, denn der Song läuft gerade nicht ab. Ich versuche das natürlich alles so ein bisschen zu relativieren und vielleicht etwas später mit dem Song rauszurücken. Im Moment klappt das gar nicht. Dafür gibt's Betontod und zurück in Schwarz.

0: Hallo? Hallo? Hallo? Ja, einmal die Pizza für den Meister, ne?
1: Na, Thunfisch-Zwiebeln mag der Meister gar nicht. Seid ihr bescheuert?
0: Ja, sehe ich aus, als würde ich Pizza backen oder was? Was weiß ich denn, was der Meister mag? 19,90 bitte. Dann beschwert euch beim Laden. Aber nicht immer beim Pizzaboten.
2: Ja, Junge, hier, komm.
0: Ja, oh, geiler Typ. 20 Euro oder was? 20 Euro. 10 Cent Trinkgeld? Da geben die Schlagerfutzis aber mehr. Aber was will man vom Punken auch verlangen? Unfassbar!

Apples. Und wir kommen zu Lex Legend. Und der Song heißt Dreams of Darkness. Und natürlich auch da wieder eine kurze Info für euch. Für euch heute dabei Lex Legion, Gypsy Tears. Lex Legion ist eine brandneue Band, die aus alten Freunden mit unglaublicher Heavy-Metal-Erfahrung besteht. Mit 4/5 der klassischen King Diamond-Besetzung der späten 1980er Jahre, Mickey D, Pete Black, Andy LaRocque und Hal Patino, sowie dem umwerfenden Gesang von Niels Carew, Pagan's Mind, enthält es außerdem Motorhead, Scorpions und Tod in seinem kollektiven Lebenslauf. Das gleichnamige Debütalbum von Lex Legion ist ein zielstrebiger, zukunftsorientierter Rückblick auf erstklassigen Hardrock-Metal, der sich durch geschmackvolle, weniger ist mehr Arrangements, virtuose Musikalität sowie unerbittliche Melodien und Harmonien auszeichnet. Lex Legion ist genauso geschrieben, wie wir es in den 80ern gedacht haben, sagte Schlagzeuger D, Motorhead, King Diamond und entspannte sich auf Teneriffa vor einem arbeitsreichen Jahr mit den Scorpions. Wir haben geschrieben, was wir wollten.

So, Dreams of Darkness, Lex Legends. Und ich habe es versprochen und ich habe ihn dabei. Die neue Nummer von Five Finger Death Punch. Und die bekommt ihr jetzt auf die Ohren.

So, ihr Lieben, ein bisschen Power habe ich noch mit Powerwolf und The Lettuce Bina.

Tja, wieder mal ein Hammerteil. Powerwolf, Let Tears Be Night. Und wir machen weiter mit Nachtblut und das kalte Herz.

So, ihr Lieben, 21 Uhr und 11 Minuten. Wir kümmern uns mal um Flor Jansen, die Top-Sängerin, die Frontsängerin von Nightwish. Ein kurzes Info und dann gibt's einen Song von ihr und der heißt Run. So geht es mit Nightwish und Flor Jansen weiter. Nightwish hatten sich entschlossen, nach der Veröffentlichung ihres Studioalbums Yesterwinde 2024 nicht zu touren. Es bleibt spannend, was Tuomas Holopainen und Co. im Hintergrund kochen. Während Nightwish pausieren, werkelt Frontfrau Flor Jansen eifrig an ihrer Solokarriere. Während die Niederländerin zuletzt Lieder für ihr zweites eigenes Album machte und im Zuge dessen mit Run einen ersten Single-Vorboten raushaute, hat die 45-Jährige nun eine Konzertreise angekündigt. Die frühere After Forever und Revamp-Sängerin bestreitet ihre Hi-Tress-Solo-Tour im Januar und Februar 2027. Es stehen Shows in Belgien, Frankreich, Großbritannien, der Schweiz, der Tschechischen Republik, Polen, Schweden und in den Niederlanden auf dem Programm.

So, dann kommen wir mal zu Kiss. Kennen wir alle, ne? I was made for loving you, der Riesenhit. Ja, und sie feiern 50 Jahre Kiss. Und das hören wir uns mal kurz an und dann gibt's natürlich auch den Song dazu. Kiss feiern 50 Jahre in Deutschland. Tommy Thayer als besonderer Ehrengast bestätigt. Zum 50-jährigen Jubiläum der KISS-Geschichte in Deutschland erwartet Fans im Herbst ein besonderes Event. Am 30. Oktober 2026 findet in der Mitsubishi Elektrikhalle in Düsseldorf eine offizielle Fanfeier statt, bei der KISS-Gitarrist Tommy Thayer als Features Special Guest im Mittelpunkt stehen wird. Auch wenn KISS selbst nicht als Band auftreten werden, dürfen sich Besucher auf ein abwechslungsreiches Programm mit Musik, Gästen und exklusiven Fanerlebnissen freuen. Tommy Thayer und Doro Pesch live auf der Bühne. Tommy Thayer wird während des Auftritts der KISS Forever Band einen besonderen Gastauftritt absolvieren. Darüber hinaus sind eine begrenzte Anzahl an Signier- und Fototerminen mit dem Gitarristen geplant. Ein weiteres Highlight des Abends ist Doro Pesch. Die Metal Queen wird gemeinsam mit Tommy Thayer und der KISS Forever Band das musikalische Finale der Veranstaltung gestalten. Ergänzt wird das Programm durch den Konzertveranstalter Ossi Hoppe sowie den Fotografen Didi Zill, die mit persönlichen Geschichten und Erinnerungen an die KISS-Historie in Deutschland Teil der Jubiläumsfeier sind.

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Go, Rammstein. Wir kommen zur Gruppe Queens of the Stone Age. Auch da gibt's ein Info und dann den Song dazu. Viel Spaß. Die Band Queens of the Stone Age kündigen ein neues Album an. Nachdem Queens of the Stone Age erst kürzlich einen neuen Song veröffentlicht hatten, folgt nun die Albumankündigung mit ungewissem Datum. Dabei geben sich Hom und seine Freunde nicht ganz zimperlich. Zu sehen sind in dem Clip, der ungefähr 90 Sekunden dauert, Frontmann Josh Hom sowie Gitarrist und Keyboarder Dean Fertitta bei einer Partie Five Finger Filet. Dabei handelt es sich um das Spiel,

Spiel, bei dem man mit einem Messer zwischen die auf dem Tisch gespreizten Finger auf die Oberfläche sticht. Im Video zeigt sich Vertita beim Spiel eher fähig, Hom hingegen geht es blutig schief, er rammt sich das Messer in seine Hand. Kurz bevor das passiert, fragt Vertita Hom, wann die neue Platte denn erscheinen soll. Hom daraufhin: Ich glaube, es ist der 30. September. Anschließend erfährt man auch, wie das Album heißt. Eine Stimme aus dem Off sagt das Wort Perfect und wiederholt dieses Datum. Am Ende des Videos wird der Termin jedoch wieder gestrichen.

So, die Zeit läuft einmal wieder davon. Wir machen gleich weiter mit Kissing Dynamite. Auch sie haben einen tollen Song, Not the End of the Road. Und eine kleine Info auch hierzu. Jetzt kommen wir zu Kissin' Dynamite und sie setzen mit dem Song I'll Be auf einen guten Zusammenhalt. Bei Kissin' Dynamite stehen 2026 große Veränderungen an. Das kommende Album wird das letzte mit Hannes Braun als Frontmann am Mikrofon sein. Gleichzeitig gehen Kissin' Dynamite auch bei der Veröffentlichung neue Wege. Erstmals erscheint ein Album komplett in Eigenregie über das neu gegründete Label Kissin' Dynamite Records. Der Vertrieb läuft über Kontor New Media. Die Erwartungen an das kommende Werk dürften nicht gerade klein sein. Schließlich erreichte der Vorgänger Back with a Bang 2024 Platz 1 der deutschen Albumcharts. Inhaltlich greifen Kissin' Dynamite die Veränderungen innerhalb der Gruppe deutlich auf. Songs wie I Salute You, The Good in Goodbye und I'll Be beschäftigen sich mit Abschied, Wandel und der engen Verbindung zu den Fans. I'll Be wird zum Versprechen. Nach Glory Days, das mit nostalgischen Sommervibes und hymnischem Arena-Rock aufwartet, rückt mit I'll Be nun der Zusammenhalt in den Mittelpunkt. Dabei geht es nicht allein um die Verbindung innerhalb von Kissin' Dynamite. Der Song lässt sich ebenso auf Liebe, Freundschaft und das Verhältnis zwischen den Musikern und ihren Fans übertragen.

0: So, ihr kennt bestimmt schon die neue Single von Monoigen, Herzblut. Ist eigentlich ein altes Ding, aber die haben es neu aufgelegt und dazu gibt es natürlich wie immer eine kurze Info.
1: Mono Incorporated veröffentlichen Herzblut. Eine Botschaft an die Raven-Community nach einer Verschiebung zum 4. Dezember 2026. Mono Incorporated eröffnen den Weg zu ihrem Jubiläumsalbum mit Herzblut. Die bereits veröffentlichte Single samt Lyric-Video ist eine Neuinterpretation des gleichnamigen Songs von Megaherz. Die Hamburger Band verbindet damit Themen wie Leidenschaft, Rückschläge und das Wiederaufstehen mit einer Botschaft an ihre Fans, die Raven-Community. Mono Inc. übertragen den Megaherz-Song in ihren eigenen Dark-Rock-Klang. Markante Gitarren und schwere Rhythmen tragen den deutschen Text, der von Rückschlägen, dem Wiederaufstehen und ungebrochener Leidenschaft erzählt. Herzblut ist die erste Auskopplung aus 20 Years of Darkness. Für das Jubiläumswerk gibt es zugleich eine wichtige Terminänderung. Die Veröffentlichung wurde auf den 4. Dezember 2026 verschoben.

0: So, und meine letzte Info, die gibt's über die Gruppe Saxon. Und dazu gibt's natürlich auch einen tollen Song, Gods of Thunder.
1: Saxon kündigen neues Studioalbum Gods of Thunder an. Saxon kehren 2027 mit Gods of Thunder zurück. Das neue Album verbindet Geschichte, Mythologie und Horror mit ihrem klassischen Heavy-Metal-Klang. Die Thematik des neuen Studioalbums soll sich zwischen Geschichte, Fantasy und Horror bewegen. Auch antike Mythologie und heidnische Riten spielen eine Rolle. Im Mittelpunkt steht aber natürlich der unvergängliche Geist des Rock'n'Roll. Gods of Thunder erscheint am 22. Januar in verschiedenen Vinyl-Varianten als CD, exklusive Bundles und allen digitalen Formaten über Silver Lining Music. Das erste Musikvideo zum Titeltrack Gods of Thunder daraus ist bereits veröffentlicht worden.

So, Saxon, Goods of Thunder. Ja, das war es eigentlich schon. Bis auf einen kleinen Oldie, den ich für euch zurückgehalten habe, gibt es noch ein paar Töne von den Hollies. Hey, ein Heavy is my brother. Gibt's gleich noch. Ich vorher sage ich Dankeschön fürs Zuhören. Die Nachtfaltenzeit meldet sich wieder nächsten Donnerstag. Wie gewohnt. 20 Uhr mit Hard am Limit. Kommt gut durch die Nacht und in den morgigen Freitag. Bye bye. Gute Nacht. Bis